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0: 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Moin, schön, dass du da bist. 6 nach 6, die Welt sortiert noch die Ecken und genau da wird's interessant. Unter Druck zeigt sich, ob du eher Knete bist oder Chipstüte. Ich sag mal so, wer schon beim Brotschmieren den Kühlschrank falsch anstarrt, ist sehr wahrscheinlich Team Chipstüte. Und das ist völlig okay.
1: Ja, Team Chipstüte kenne ich. Aber noch ehrlicher sind diese Morgenabdrücke. Sofa im Gesicht, Socke am Knöchel, Helmfrisur wie schlecht geparktes Stroh. Der Körper führt Buch, Klaus. Und zwar gnadenlos, schon vor 6:30.
2: Ja, und fies wird's erst eine Stunde später. Du gehst geschniegelt los, fühlst dich komplett alltagstauglich und im ersten Spiegel hängt dir noch das Sofakissen quer auf der Wange, wie ein schlecht gelaunter Stempel. Jessica, Helmfrisur oder Sockenrand, was beleidigt dich zuverlässiger?
3: Wenn der Körper morgens schon gnadenlos Buch führt, dann hilft jetzt was mit Schub nach vorn für deinen Start. Hier ist Tao Tao von Control.

0: Das war Broken Leg von Blue Juice. Und weil wir gerade bei Spuren sind, am gemeinsten sind nicht Sofa oder Socke. Am gemeinsten ist dieser eine Abdruck vom Kaffeebecherdeckel am Hemd. Sieht kurz aus wie Action, ist in Wahrheit nur Dienstag um kurz nach sechs.
1: Ja, der Becherdeckel ist wirklich link. Aber noch fieser finde ich Fahrradhelmfrisur plus Stirnabdruck. Du kommst rein wie nach Alpenetappe. Dabei war es nur der Weg zur Bahn. Klaus, das ist doch der ehrlichste Morgenlook überhaupt, oder?
0: Ja, exakt so sieht Wahrheit vor sieben aus. Aber ich sag dir, noch ehrlicher ist dieser Moment, wenn du die Jacke ausziehst und merkst, der Rucksackgurt hat dir das Hemd quer über die Schulter gefaltet, wie ein schlecht gelaunter Bügler. Da läufst du rum wie geschniegelt auf einer Seite und wie Wäschekorb auf der anderen. Und das Tolle ist ja, man merkt's immer erst im ersten Spiegel mit Neonlicht. Jessica, du bist doch eher Team charmantes Chaos. Oder kommst du geschniegelt aus der Tür und zerfällst erst unterwegs?
2: Das ist für mich genau so ein Song, der morgens sofort Zug in den Tag bringt und selbst mit zerknittertem Hemd noch nach Aufbruch klingt. Für dich jetzt 21 Pilots mit Level of Concern.

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0: Das war Backseat Drivin' von Slightly Stupid featuring Wiz Khalifa and G Love. Und jetzt mal was schön Schräges zum Freitagmorgen. Annette Louisan singt bei den Pop-Up-Konzerten im Naturfreibad Großenförde. Drei Orte standen zur Abstimmung und die Mehrheit der Hörerinnen und Hörer hat tatsächlich das Freibad gewählt. Finde ich stark. Manche Orte machen Musik sofort anders. Im Bad klingt selbst ein Gespräch schon nach Sommer und unter freiem Himmel ist so ein Song gleich ein kleiner Ausflug. Schwarzer Vorhang kann jeder.
1: Für dich jetzt Sueco mit Paralyzed. Lass laufen.

0: Das war The Worst von Janae Aiko. Und jetzt mal dieser hübsch schräge Planungsmove. Ab dieser Saison gibt's im Herbst nur noch 2 statt 3 Länderspielfenster. Dafür dauert 1 deutlich länger und die Bundesliga pausiert ab Montag fast 3 Wochen. Da denkst du erst, ach, weniger Termine, wie angenehm. Und am Ende liegt da so ein Riesenklotz im Kalender und frisst dir den halben Monat weg. Ist wie im Alltag, 3 kleine Erledigungen kriegst du weggelächelt, ein Monsterblock macht sofort Wohnzimmer im Kopf.
1: Für dich jetzt Bad Bunny mit Después de la Playa. Bitteschön. 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

0: 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Guten Morgen, es ist 7 Uhr. Am Mikrofon Jonas. Die EU-Finanzminister beraten heute in Dublin über mögliche Entlastungen für Autofahrer. Denn viele Menschen spüren die hohen Spritpreise inzwischen deutlich im Alltag. Im Gespräch ist unter anderem eine Übergewinnsteuer auf außergewöhnlich hohe Profite der Mineralölkonzerne, mit der Entlastungen finanziert werden könnten. Der Vorschlag ist allerdings umstritten, auch unter Ökonomen. Deutschland verschärft zugleich den Kurs gegenüber Russland. Das russische Generalkonsulat in Bonn ist seit heute geschlossen. Außenminister Wadepool bezeichnet das als harte Reaktion auf den Leipziger Drohnenvorfall, betont aber weiter den Dialog. Parallel warnt Polens Regierungschef Tusk vor einem russischen Plan mit hybriden Angriffen auf Staaten, die die Ukraine unterstützen, und verweist auf neue Drohnenvorfälle im Grenzgebiet. In Schweden steht nach der Parlamentswahl eine schwierige Regierungsbildung bevor. Das konservative Lager von Ministerpräsident Kristersson ist unterlegen. Er hat bereits seinen Rücktritt eingereicht. Das Mitte-Links-Bündnis um Magdalena Andersson hat zwar die Mehrheit, doch die Gespräche über eine stabile Koalition dürften kompliziert werden. Außerdem meldet die Bundesanwaltschaft einen Schlag gegen einen mutmaßlichen islamistischen Anschlagsplan. Ein 24-jähriger Iraker wurde in Brandenburg festgenommen, weil er offenbar eine Kirche in Bremen als Ziel ausgespäht und bereits eine Schusswaffe beschafft haben soll. Im Sport hat Jürgen Klopp für seine ersten Spiele als Bundestrainer einen 44-köpfigen DFB-Kader nominiert, mit mehreren Überraschungen. Marc-André Ter Stegen ist dabei vorerst als Nummer 1 gesetzt, weil er aktuell fit und verletzungsfrei ist. Das Wetter für Deutschland. Es wird heute vielerorts wechselhaft bis nass, mit Regen oder Schauern und Temperaturen meist zwischen 19 und 22 Grad. Morgen bleibt es überwiegend bedeckt. Am Sonntag erwartet uns dann erneut Regen bei ähnlichen Werten. Ich bin Jonas. Jetzt geht's weiter mit der Musik.
1: Danke dir, Jonas. Und ihr? Macht's euch kurz schön da draußen. Wir drehen hier wieder auf bei Hiveweaver FM.

0: Das war Dance Dance von Fallout Boy. Eine repräsentative Studie vom Sinus-Institut zeigt, ein Drittel der Jugendlichen fühlt sich durch Schulstress stark belastet. In Hameln-Pyrmont will eine neue Projektgruppe das Thema angehen. Ein Drittel. Das ist fast jede dritte Reihe im Klassenraum. Druck wird ja oft nicht laut, der stapelt sich leise. Wir Erwachsenen kennen das auch. Drei offene Tabs im Kopf und der Hausschlüssel ist plötzlich verschwunden.
1: Ja, genau, dieses Leise ist fies. Und ich glaube, oft hilft nicht der große Ratschlag, sondern ein Minisieg vor acht. Bett gemacht, Brotdose drin, Wuss noch gekriegt. Klingt lächerlich klein, macht aber im Kopf direkt bisschen Platz, oder?
0: Ja, und manchmal ist der beste Minisieg nicht mal produktiv. Wenn du morgens einmal nicht auf dieses hysterische Handygebimmel reinfällst, sondern erst in Ruhe einen Schluck Kaffee nimmst, hast du schon was gewonnen. Erwachsensein heute ist ja oft nur unterscheiden, was wirklich wichtig ist und was bloß Theater macht. Meine Kaffeemaschine meldet sich nicht per App, die meckert noch anständig analog. Finde ich fast beruhigend. Und genau da wird's spannend. Nicht mehr schaffen, sondern früher merken, was heute ruhig liegen bleiben darf.
1: Und manches darf heute wirklich ruhig liegen bleiben. Du hörst Hiveweaver FM, hier ist Zomba mit Undressed.

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0: Das war Take a Look Around von Limp Bizkit. Weißt du, was mich heute Morgen kurz ehrfürchtig gemacht hat? Diese Forschung zu Druck in unseren Zellen. Selbst der Körper sagt offenbar, nu mal locker. Enge Jeans, fester Rucksackriemen, zack, Protest aus dem Maschinenraum. Sehr menschlich, ehrlich.
1: Ja, total. Und genau deshalb wirkt der Song bei mir am besten, wenn ich morgens einmal kurz auf Krawall gebürstet bin und Energie brauche, die nicht lieb fragt. Für dich jetzt Muse mit Supermassive Black Hole.

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0: Das war Light Work von Elmina. Ein neuer Bluttest macht Hoffnung, Bauchspeicheldrüsenkrebs früher erkennen zu können. Und allein dieses eine Wort, früher, ist ja schon ein ganzer Satz. Weil bei solchen Sachen sonst oft erst lange gerätselt wird, wenn der Körper schon ziemlich deutlich mit der Tür ins Haus fällt. Und ganz ehrlich, diese Sehnsucht nach Frühwarnsystemen kennt man auch im Kleinen. Wenn der Kühlschrank einmal freundlich melden würde, heute Abend wird hier schlechte Laune aus Frischkäse und einer halben Gurke. Oder der Kalender sagt um 7.49 Uhr, lass den einen Termin stecken, du bist jetzt schon innerlich Dienstag. Das wäre mal Service.
1: Ja, und mein Körper ist da null subtil. Der macht nicht Frühwarnsystem, der macht direkt Nacken aus Beton und diese eine Augenbraue, die schon um kurz vor 8 auf Kündigung steht. Da brauche ich keinen Bluttest, da brauche ich eigentlich nur einen ehrlichen Spiegel, Klaus.
0: Ja, der ehrliche Spiegel ist morgens ein harter Kollege. Und dieser neue Bluttest ist immerhin mal so ein echter Hoffnungssatz. Lieber früher Bescheid wissen, als später nur rätseln. Für dich jetzt Dirty mit Anxiety.

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0: 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Guten Morgen, es ist 8 Uhr. Am Mikrofon Jonas. In Russland hat die Parlamentswahl begonnen, doch von echter Konkurrenz ist kaum etwas zu sehen. Parteien, die den Krieg gegen die Ukraine kritisieren, sind nicht zugelassen. Beobachter sehen die Abstimmung deshalb weniger als offenen Machtkampf, sondern eher als Stresstest dafür, wie geschlossen das System um Präsident Putin noch wirkt. Auch auf EU-Ebene steht Russland heute im Fokus. Nach dem Leipziger Drohnenvorfall ist das russische Generalkonsulat in Bonn geschlossen worden. Die Beschäftigten sind bereits ausgeflogen. Außenminister Wadephul spricht von einer harten Reaktion, hält aber zugleich am Dialog mit Moskau fest. Polens Regierungschef Tusk warnt unterdessen vor einem russischen Plan für hybride Angriffe auf Ukraine-Verbündete. Er beruft sich auf Geheimdienstinformationen und sieht ein reales Risiko, dass Drohnen oder Raketen gezielt an der NATO-Ostflanke auftauchen, um das Bündnis zu verunsichern. In Deutschland ermittelt die Bundesanwaltschaft gegen einen 24-jährigen Iraker wegen des Verdachts, einen Anschlag auf eine Kirche in Bremen geplant zu haben. Nach Angaben der Behörden soll er sich bereits eine Schusswaffe beschafft und weitere Personen anwerben wollen. Für Entlastung sorgen soll heute in Dublin das Treffen der EU-Finanzminister. Dabei geht es um hohe Spritpreise und Bundesfinanzminister Klingbeil wirbt für eine Übergewinnsteuer auf außergewöhnliche Gewinne von Mineralölkonzernen. Der Vorschlag ist aber umstritten. Im Sport hat Jürgen Klopp seinen ersten DFB-Kader vorgestellt und gleich für Überraschungen gesorgt. 44 Spieler stehen auf der Liste, darunter auch mehrere Neulinge wie Mika Bauer, Bambasé Konté und Felix Keidel. Im Tor setzt Klopp vorerst auf Marc-André Ter Stegen, der bei Ajax fit geblieben ist. Und das Wetter? Es wird heute vielerorts wechselhaft, im Osten und Westen mit Regen oder Schauern, sonst eher bedeckt bis nass. Die Temperaturen liegen meist zwischen 19 und 22 Grad. Nachts geht es auf 12 bis 16 Grad zurück. Ich bin Jonas. Wir machen gleich weiter mit Musik.
1: Danke dir, Jonas. Und du? Lehn dich kurz zurück. Wir machen dir den Morgen jetzt wieder schön.

0: Das war Make It Last Forever von Keith Sweat und Jackie McGee. Und jetzt einmal dieser schöne kleine Umweg. Fatih Akins neuer Liebesfilm Geister feiert heute Weltpremiere in San Sebastian. Gedreht wurde er in Hamburg, Schleswig-Holstein und Bayern. Finde ich herrlich. Ganz großes Kino reist einmal nach Spanien und du guckst vielleicht auf eine Straße, einen Himmel, eine Küste und denkst, Moment mal, das kenne ich doch. Orte machen manchmal still die beste Nebenrolle. Plötzlich fühlt sich fern gar nicht mehr so fern an.
1: Für dich jetzt Elvis Crespo mit Suavemente. Und ab dafür!
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0: Das war Roberts von Phoenix Flexin, Shoreline Mafia and Perps on the Beat. Und ich mag an dieser Meldung vor allem diesen einen Halbsatz. Jürgen Klopp hat Marc-André Ter Stegen für den Moment zur Nummer 1 im DFB-Tor erklärt. Nicht einfach Nummer 1, sondern mit Sternchen. Kennst du auch aus dem Alltag. Du kriegst endlich den Platz, auf den du ewig gewartet hast, und das Vertrauen kommt erstmal in Klappstuhlgröße. Schön ist es trotzdem. Aber dieses für den Moment sitzt mit am Tisch. Fast schlimmer als warten ist ja manchmal, wenn das Jahr noch den Sicherheitsgurt trägt.
1: Ja, genau. Und manchmal merkst du erst am ersten Ballkontakt, ah, da gehöre ich hin. Wie beim Bürostuhl, den dein Rücken sofort abnickt. Oder bei der Aufgabe, wo alle denken, so, jetzt läuft der Laden. Klaus, du bist doch Team, bloß nichts groß ankündigen, oder?
2: Kurz einmal auf die Uhr geguckt. Ab 10 Uhr übernimmt Nina den Vormittag hier auf Hiveweaver FM. Viel Musik, gute Laune und genau diese wachen, herzlichen Momente, die einem den Tag ein bisschen gerader ziehen. Und ab 14 Uhr ist Felix dran mit dem Nachmittag. Mit Schwung Richtung Feierabend, plus Tipps für den Abend und so kleinen Themenhappen, bei denen du hängen bleibst, obwohl du eigentlich nur kurz zuhören wolltest. Ja, und genau deshalb kündige ich ungern große Wunder an. Wenn's passt, merkt man das eh nach 10 Sekunden. Wie bei so einer Aufgabe im Alltag, die sonst allen auf die Nerven geht. Und einer setzt sich hin, macht einmal ruhig, lass mal her. Und plötzlich ist der Knoten raus. Ohne Fanfare. Das ist sowieso die beste Kompetenz. Nützlich sein, ohne einen Aufsatz drüber zu halten. Jessica, du bist da eher Team Trommelwirbel. Oder Team still liefern und hinterher so tun, als wär's nichts.
1: Ja, still liefern ist schon sexy. Aber mein Körper macht leider hinterher immer die Pressekonferenz. Ich kann morgens völlig okay los und 2 Stunden später hat der Rucksackriemen mein Hemd ruiniert wie ein schlecht gelaunter Bügler und der Nacken bewertet den Bürostuhl mit 1 Stern. Das passt so irre zu der Meldung von heute über Zellforschung und Druck. Dein Körper ist wirklich der ehrlichste Produktbewerter der Welt. Schuhe, Matratze, Schreibtisch, alles kriegt sofort Feedback, 0 diplomatisch. Klaus, bei Gera zuletzt war's der persönliche Affront für Rücken oder Knie.
2: Oh ja. Bei mir war es ganz unromantisch der Küchenstuhl. Nur mal eben 5 Minuten hingesetzt, Mails geguckt. Und der Rücken hat sofort gesagt, das ist kein Möbel, das ist eine Stellungnahme. Seitdem weiß ich, es gibt Stühle, auf denen sitzt man. Und es gibt Stühle, auf denen wird man vernommen. Und dieses für den Moment von Klopp für Ter Stegen, das kennst du ja auch aus dem Leben. Endlich dran, aber das Vertrauen kommt erstmal mit Beipackzettel. So, und weil der Körper hinterher immer die Pressekonferenz macht, hier ist für dich Mabel mit Vitamins.

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0: Ab 10 Uhr macht Nina deinen Vormittag heller. Viel Musik, wach und herzlich. Ab 14 Uhr nimmt Felix dich mit Schwung Richtung Feierabend, mit Tipps für den Abend. Das war Mess It Up von The Rolling Stones. Der Körper ist kein Kritiker, der ist der Hausmeister. Der klebt dir das Knarzen direkt an die Bewegung.
1: Ja, exakt. Und der faule Hausmeister meldet sich nie höflich. Der wirft dir einfach beim Schuheanziehen einmal die Wade auf Störung. Ich finde ja, Freitag verzeiht man dem Körper mehr. Montag ist, was soll das? Heute eher, komm, knirsch halt. Wir zwei ziehen das jetzt trotzdem durch.
2: Ja, stimmt schon. Wobei, Freitag ist nicht der Körpergnädiger. Du bist bloß bestechlicher. Wenn die Jeans halbwegs mitmacht und der Kaffee nicht nach beleidigtem Spüllappen schmeckt, erklärst du den Laden schon für stabil. Jessica, das ist doch keine Fitness, das ist Verhandlungsgeschick.
3: Ja, natürlich ist das Verhandlungsgeschick. Aber weißt du, wann ich sofort runterfahre? Wenn zu Hause drei komplett unsexy Sachen da sind. Klopapier, Spülmittel, Nudeln. Dann wirkt das Leben plötzlich verdächtig sortiert. Alles andere kann Chaos sein. Klaus, dein Erwachsenenbarometer ist doch auch erschreckend banal, oder?
2: Ja, leider erschreckend banal. Bei mir ist's gar nicht der Vorratsschrank. Es ist der Kühlschrank mit einer angefangenen Butter, die nicht auf dem letzten traurigen Kratzer läuft, und ein Stück Käse, das noch nicht diese Ich-bin-eigentlich-schon-eine-Entscheidung-Aura hat. Dann denke ich sofort, sieh an, der Mensch lebt nicht völlig kopflos. Und wenn sogar noch genug Kaffee da ist, werde ich innerlich direkt 2 Zentimeter größer. Das ist doch das Gemeine am Erwachsensein. Nicht der große Neustart beruhigt, sondern dass das Spülmittel nicht mit Wasser gestreckt werden muss. Was ich bei dir sofort glaube. Äußerlich geschniegelt, aber innerlich schon Inventur.
3: Boah, ja, geschniegelt kriege ich hin. Aber innerlich macht oft schon einer mit Klemmbrettrundgang. Und genau dann wirkt der hier bei mir am besten. Wenn der Kopf schon zu viel will und ich in 3 Sekunden wieder geradeaus laufe. Nathaniel Ratliff and the Night Sweats mit Survivor.

0: 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Guten Morgen, es ist 9 Uhr. Am Mikrofon Jonas. In Russland hat die Parlamentswahl begonnen. Zugelassen sind nur Parteien und Kandidaten, die den Kurs des Kremls mittragen. Kritik am Ukraine-Krieg bleibt im Wahlkampf weitgehend außen vor. Trotzdem könnte das Ergebnis einzelner Kandidaten als Signal gelten, wie geschlossen das politische System wirklich ist. Auch beim Thema Spritpreise gibt es weiter Streit über den richtigen Weg. CDU-Generalsekretärin Hoppermann spricht von einer möglichen Entlastung um 21 bis 25 Cent pro Liter und will das Thema Anfang Oktober mit den Ländern angehen. Die SPD setzt dagegen auf eine Übergewinnsteuer für Mineralölkonzerne. Doch darüber herrscht in der Koalition weiter keine Einigkeit. Passend dazu beraten die EU-Finanzminister heute in Dublin über mögliche Entlastungen für Autofahrer. Finanzminister Klingbeil wirbt ebenfalls für eine Übergewinnsteuer, mit der außergewöhnliche Gewinne der Ölkonzerne abgeschöpft werden könnten. Der Vorschlag findet zwar in mehreren Ländern Unterstützung, ist aber auch unter Ökonomen umstritten. Im Umgang mit Russland verschärft Deutschland den Kurs. Das russische Generalkonsulat in Bonn ist seit heute geschlossen. Außenminister Wadephul nennt das eine harte Reaktion, setzt aber trotz der Maßnahme weiter auf Dialog. Warnungen kommen unterdessen aus Polen. Regierungschef Tusk spricht von einem möglichen russischen Plan für hybride Angriffe auf Unterstützer der Ukraine und verweist auf jüngste Drohnenvorfälle nahe der Grenze. Moskau könne solche Zwischenfälle später als Unfall darstellen, so Tusk. Und noch eine Entwicklung aus der Gesundheit. In vielen EU-Ländern sinken die Impfquoten bei Kindern. Auch Deutschland ist betroffen. Laut einer Studie könnten die Rückgänge seit der Corona-Pandemie mit Fehlinformationen und schwindendem Vertrauen zusammenhängen. Im Sport hat Jürgen Klopp Marc-André Ter Stegen für den Moment zur Nummer 1 erklärt. Der Torhüter ist bei Ajax Amsterdam derzeit fit und soll den jungen Kader mit seiner Erfahrung stabilisieren. Außerdem hat Klopp für seine ersten 4 Spiele einen 44-köpfigen DFB-Kader berufen, mit mehreren Überraschungen und 2 unterschiedlichen Gruppen. Das Wetter wird heute wechselhaft. Im Norden und Osten wird es Schauer geben, in der Mitte Regen, im Westen Nieselregen, nur im Süden bleibt es eher bedeckt und trockener. Die Höchstwerte liegen meist zwischen 19 und 22 Grad. Morgen wird es erneut wolkig bei 19 bis 24 Grad. Das war's von mir, Jonas. Gleich geht's weiter mit Musik.
1: Danke dir, Jonas. Und dir da draußen einen guten Start in diesen Freitag. Lehn dich kurz zurück. Wir machen hier einfach schön weiter bei Hiveweaver FM.

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0: Das war All This Love von DeBarge. Und weißt du, woran ich heute früh gemerkt habe, dass Erwachsene seltsam ticken? Nicht an großen Plänen, an Ersatzmülltüten. Wenn die da sind, wirkt das Leben sofort weniger wie Improvisation mit Augenringen. Diese unscheinbaren Sachen sind heimlich die wahren Therapeuten im Haushalt.
1: Ja, Ersatzmülltüten sind schon Oberliga. Aber mein heimlicher Stabilitätsbeweis ist Spülmittel. Wenn das leer ist, kippt bei mir sofort die ganze Küchenwürde in sich zusammen. Äußerlich erwachsen, innerlich schon beim letzten traurigen Tropfen im Protestklaus.
0: Ja, Spülmittel ist dünnes Eis. Aber der wahre Charaktertest ist Klarsichtfolie. Sieht harmlos aus, benimmt sich aber wie ein sehr passiv-aggressiver Mitbewohner. Klebt an allem, nur nicht an der Schüssel. Jessica, da hilft dann auch deine Krawallenergie nur bedingt.
2: Für dich jetzt Foster the People mit See You in the Afterlife.

0: Das war New Rules von Dua Lipa. Und jetzt pass auf. Der Körberpreis geht an eine finnische Zellforscherin. Ausgezeichnet wird ihre Arbeit dazu, wie Zellen mechanischen Druck wahrnehmen und darauf reagieren. Heißt im Grunde, nicht nur dein Nacken merkt sich sowas, sogar die Zellen führen mit. Und das erklärt einiges, finde ich. Der Körper ist oft gar keine Mimose, sondern eher ein sehr genauer Prüfer. Falscher Stuhl, müde Matratze, Tasche mit schlechter Idee und innen tagt sofort der Bewertungsausschuss.
1: Ja, genau. Und das Gemeine ist doch, die fiesen Sachen kommen oft im Tarnmodus. Der Rucksackriemen macht erst auf harmlos und 20 Minuten später meldet die Schulter offiziell Beschwerde an. Klaus, was ist bei dir so ein Alltagsverräter mit netter Fassade?
0: Bei mir ganz klar, der Küchenstuhl. Sieht völlig unschuldig aus, macht einen auf, setz dich ruhig und nach einer halben Stunde meldet sich der Rücken wie nach einem schlechten Personalgespräch. Das Tückische ist ja, erst denkt man, ach, passt schon. Und 10 Minuten später sitzt da innerlich schon der Bewertungsausschuss mit Klemmbrett. Und diese Zellforscherin heute mit dem Körberpreis, das passt erschreckend gut. Nicht nur der Nacken merkt Druck, sogar die Zellen sagen offenbar ziemlich früh, Freundchen, so war das nicht gedacht. Für dich jetzt Hooked Like Helen mit Lend Me Your Ear.

0: Das war Something Just Ain't Right von Keith Sweat. Und in Braunschweig heißt vorsorglich im Oktober für rund 4.200 Menschen ganz nüchtern einmal Wohnung verlassen wegen Blindgängerverdachts. Laut Stadt besteht bis dahin keine Gefahr. Das ist so ein Termin, der wirklich Termin ist. Tasche packen, Nachbarn kurz abstimmen, Schlüssel, Papiere und dann steht man da und denkt natürlich zuerst ans Ladekabel. Sehr erwachsen alles. Bis der Akku bei 12% ist.
1: Und genau bei Akku bei 12%, weißt du, jetzt bitte keine Zusatzdramatik mehr. Für dich 21 Pilots mit Joker.
0: Hab einen guten Vormittag. Hier sind erstmal die Nachrichten mit Jonas. Und direkt danach übernimmt Nina für dich.
2: 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Guten Morgen, es ist 10 Uhr. Am Mikrofon Jonas. In Russland hat die Parlamentswahl begonnen, doch echte politische Konkurrenz ist kaum zugelassen. Kritische Parteien sind von der dreitägigen Abstimmung ausgeschlossen. Trotzdem könnte das Ergebnis einzelner Kandidaten ein Signal an das System senden. Auch in Deutschland und Europa dreht sich vieles um politische Reaktionen auf die hohen Spritpreise. CDU-Generalsekretärin Franziska Hoppermann nennt erstmals eine mögliche Entlastung von bis zu 25 Cent pro Liter und setzt auf Gespräche mit den Ländern. In der Koalition bleibt der Streit darüber, ob Steuerentlastungen oder eine Übergewinnsteuer der richtige Weg sind. Parallel beraten die EU-Finanzminister in Dublin über genau diesen Vorschlag, den Finanzminister Klingbeil unterstützt, der aber unter Ökonomen umstritten ist. Im Verhältnis zu Russland verschärft die Bundesregierung zugleich den Ton. Das russische Generalkonsulat in Bonn ist seit heute geschlossen, als Reaktion auf den Leipziger Drohnenvorfall. Außenminister Wadefuhl nennt das eine harte Maßnahme, betont aber weiter die Bedeutung von Dialog. Aus Warschau kommt derweil neue Sorge an der NATO-Ostflanke. Polens Regierungschef Tusk warnt vor einem russischen Plan mit hybriden Angriffen auf Ukraine-Verbündete und verweist auf erneute Drohnenvorfälle im Grenzgebiet. Und noch eine Entwicklung mit Blick auf die Gesundheit von Kindern. Eine Studie zeigt, dass in vielen EU-Staaten die Impfquoten sinken. Auch Deutschland ist betroffen. Und die Forschenden sehen darin ein ernstes Risiko, weil dadurch vermeidbare Krankheiten zurückkehren können. Im Sport setzt Jürgen Klopp bei seinem ersten DFB-Kader auf gleich 44 Spieler. Marc-André Ter Stegen ist für ihn, für den Moment, die Nummer 1 im Tor, während der neue Kalender die Bundesliga ab Montag fast 3 Wochen in die Pause schickt. Beim Wetter wird es heute in Deutschland wechselhaft. Es wird verbreitet wolkig bis nass, mit Regen oder Schauern und Temperaturen meist zwischen 18 und 21 Grad. In der Nacht sinken die Werte auf 12 bis 15 Grad und auch morgen bleibt es eher bedeckt, bevor am Sonntag erneut Regen erwartet wird. Ich bin Jonas, vielen Dank fürs Einschalten und jetzt geht es weiter mit der Musik.

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Danke dir, Jonas. Hi, ich bin Nina. Wie schön, dass du dabei bist. Wir machen uns hier einen richtig guten Freitagvormittag. Und jetzt drehen wir die Musik wieder schön auf.

Heute feiert Fatih Akins neuer Liebesfilm Geister Weltpremiere beim Filmfest in San Sebastian. Gedreht wurde er in Hamburg, Schleswig-Holstein und Bayern. Ich mag das total. Eine Geschichte reist einmal quer raus in die Welt und trägt trotzdem noch ihre Orte mit sich rum. Wie so ein Mantel, der nach Alltag riecht. Im echten Leben wären das sofort die Haltestelle, der Kiosk, diese eine Straßenecke. Für dich jetzt Cranes in the Sky, Remix von Solange featuring Rick Ross.

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Ein neuer Bluttest macht Hoffnung, Bauchspeicheldrüsenkrebs früher zu erkennen. Und genau dieses eine kleine Signal vor dem großen Kipppunkt, das wünscht man sich ja ehrlich gesagt überall im Leben. Beim Körper sowieso, aber auch beim Kühlschrank, vor Motorklackern, bei der Stimmung oder wenn der Akku nur noch so tut, als wäre alles entspannt. Für dich jetzt, bevor der Alltag laut wird, Fold It, Eccentric Remix von Kelani.

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1: In gut 2 Minuten sind die Nachrichten dran. Bei Jonas am Mikro. Bleib kurz hier.

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1: Jetzt die Nachrichten bei Hiveweaver FM. Unsere KI-Redaktion hat sie aus aktuellen Quellen zusammengestellt. Guten Tag, es ist 11 Uhr. Am Mikrofon Jonas. In Russland hat die dreitägige Parlamentswahl begonnen. Zugelassen sind keine Parteien, die den Krieg gegen die Ukraine kritisieren. Und damit gilt die Abstimmung zwar als kontrolliert, aber auch als möglicher Stresstest für einzelne Kandidaten und die Stimmung im Land. Auch in der deutschen und europäischen Politik geht es heute um Folgen des Krieges und um hohe Preise an der Zapfsäule. CDU-Generalsekretärin Franziska Hoppermann spricht erstmals von einer möglichen Entlastung um 21 bis 25 Cent pro Liter, während die schwarz-rote Koalition weiter über den richtigen Weg streitet. Die SPD setzt auf eine Übergewinnsteuer für Mineralölkonzerne. Die Union denkt eher an niedrigere Steuern oder Direktzahlungen. Parallel beraten die EU-Finanzminister in Dublin über genau diese Frage. Bundesfinanzminister Lars Klingbeil wirbt dort ebenfalls für eine Übergewinnsteuer, mit der besonders hohe Gewinne der Ölkonzerne abgeschöpft und an Verbraucher weitergegeben werden könnten. Der Vorschlag ist allerdings umstritten, auch unter Ökonomen. Aus dem Bereich Außenpolitik kommt eine klare Verschärfung. Das russische Generalkonsulat in Bonn ist seit heute geschlossen. Außenminister Johann Wadephul nennt das eine harte Reaktion auf den Leipziger Drohnenvorfall, setzt aber gleichzeitig weiter auf Dialog mit Moskau. Dazu warnt Polens Regierungschef Donald Tusk vor einem russischen Plan mit hybriden Angriffen auf Staaten, die die Ukraine unterstützen. Er verweist auf neue Drohnenvorfälle nahe der Grenze und spricht von einem realen Risiko für die NATO-Ostflanke. Und noch eine Entwicklung mit Blick auf die öffentliche Gesundheit. Eine Studie zeigt, dass die Impfquoten bei Kindern in vielen EU-Staaten sinken. Auch Deutschland ist betroffen und die Forschenden sehen darin eine ernsthafte Gefahr, weil dadurch vermeidbare Krankheiten zurückkehren könnten. Im Sport hat Jürgen Klopp Marc-André Ter Stegen für den Moment zur Nummer 1 erklärt. Außerdem hat er für seine ersten 4 Länderspiele einen 44-Spieler starken und überraschenden DFB-Kader nominiert. Das Wetter wird heute wechselhaft. Im Tagesverlauf erwartet uns vielerorts Regen oder Schauer bei Höchstwerten zwischen 18 und 21 Grad. Morgen wird es bedeckt bei 20 bis 24 Grad. In der Nacht liegen die Tiefstwerte bei 12 bis 15 Grad. Ich bin Jonas, danke fürs Zuhören. Und jetzt geht's weiter mit Musik.
2: Danke dir, Jonas. Und für dich geht's ja jetzt direkt wieder mit guter Musik und ordentlich Schwung weiter.

Der Deutsche Wetterdienst erwartet für Niedersachsen am Wochenende Regen und Wind. Aber zwischendurch soll sich auch die Sonne zeigen. Also ganz ehrlich, norddeutscher wird's kaum. Genau das ist doch unser Spezialgebiet. Plan A draußen, Plan B Kapuze, Plan C diese zwei hellen Minuten feiern, als hätte die Sonne persönlich kurz Hallo gesagt. Und ich will von dir wissen, was dein bestes Schlechtwetter-Wochenendding ist. Und jetzt ein Song, der bei mir am besten wirkt. Wenn der Tag einmal kurz Schub braucht und alles wieder ein bisschen mehr Kante kriegen darf. Kendrick Lamar featured Ars Sheeke und

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1: Für das zweite von vier NDR-Kultur-Pop-Up-Konzerten mit dem Vision String Quartet stehen drei mögliche Orte zur Auswahl. Ich mag ja genau sowas. Ein ganz normaler Ort kriegt plötzlich Musik und zack wirkt selbst ein Bahnhof, ein Supermarktgang oder ein Parkdeck nicht mehr nach Alltag, sondern nach kleinem Film im Kopf. Für dich jetzt Paramore mit Ankle Biter.

Am Thalia-Theater in Hamburg hat heute Molières Menschenfeind Premiere. Als Rap-Battle. Und die Hamburger Hip-Hop-Gruppe Deichkind ist Teil des Konzepts. Ich mag sowas total. Erst denkst du, das kann doch unmöglich zusammenpassen. Und genau dann wird's spannend. Wie bei Käsebrot mit scharfer Soße. Oder Sneakern zum Anzug. Für dich jetzt ganz cool The System mit Don't Disturb This Groove.

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0: Die Nachrichten bei Hiveweaver FM, zusammengestellt von unserer KI-Redaktion aus aktuellen Quellen. Guten Tag, es ist 12 Uhr. Am Mikrofon Lena. In Frankfurt am Main ist erneut ein Mensch an Malaria gestorben. Nach Angaben der Stadt gibt es inzwischen 8 bekannte Infektionen und 3 Todesfälle im Umfeld des Flughafens. Zunächst hatten sich im Sommer 6 Beschäftigte von Fraport angesteckt, 2 von ihnen starben. Am Dienstag wurden dann 2 weitere Fälle im Stadtteil Schwanheim gemeldet. Einer der Betroffenen ist nun gestorben, die andere Person wird weiter in einer Klinik behandelt. Das Gesundheitsamt geht davon aus, dass es sich um sogenannte Flughafenmalaria handelt, ausgelöst durch Anopheles-Mücken, die mutmaßlich mit einem Flugzeug aus einem Malaria-Gebiet nach Frankfurt kamen. Ob die Fälle miteinander zusammenhängen, wird noch untersucht. Auch in Russland steht ein Thema mit großer politischer Bedeutung an. Dort hat die 3-tägige Parlamentswahl begonnen. Kritische Parteien, vor allem solche, die den Krieg gegen die Ukraine ablehnen, sind nicht zugelassen. Und im Staatsfernsehen bekam die Regierungspartei Geeintes Russland den Großteil der Sendezeit. Trotzdem kann das Ergebnis einzelner Kandidaten als Signal gelesen werden, wie geschlossen das politische System noch ist. Die Duma-Führung betont zwar Einigkeit und Stabilität, doch die Wahl wirkt vor allem wie ein Stresstest unter kontrollierten Bedingungen. In der deutschen Debatte um hohe Spritpreise wird inzwischen über konkrete Entlastungen gesprochen. CDU-Generalsekretärin Franziska Hoppermann nannte erstmals Größenordnungen von 21 bis 25 Cent pro Liter und stellte das für Anfang Oktober in Aussicht. Zugleich wies sie den SPD-Vorschlag einer Übergewinnsteuer für Mineralölkonzerne zurück. Auch in der schwarz-roten Koalition ist weiter offen, ob es über Steuersenkungen, Direktzahlungen oder andere Wege zu einer Entlastung kommen soll. Passend dazu beraten heute in Dublin die EU-Finanzminister über mögliche Maßnahmen gegen die hohen Kraftstoffpreise. Bundesfinanzminister Lars Klingbeil wirbt dort ebenfalls für eine Übergewinnsteuer. Der Gedanke dahinter ist, außergewöhnlich hohe Gewinne von Ölkonzernen abzuschöpfen und daraus Hilfen für Verbraucherinnen und Verbraucher zu finanzieren. Ob das politisch und wirtschaftlich trägt, ist aber umstritten, auch unter Ökonomen. Außenpolitisch setzt Deutschland gegenüber Russland weiter auf Härte und zugleich auf Gesprächskanäle. Das russische Generalkonsulat in Bonn ist seit heute geschlossen, als Reaktion auf den Leipziger Drohnenvorfall. Außenminister Johann Wadephul bezeichnete das als harte Reaktion, sagte aber zugleich, man setze weiter auf Dialog. Parallel warnt Polens Regierungschef Donald Tusk vor einem möglichen russischen Plan mit hybriden Angriffen gegen Länder an der NATO-Ostflanke, die Ukraine unterstützen. Im Sport hat Jürgen Klopp für seine ersten Spiele als Bundestrainer einen großen und überraschenden Kader nominiert. 44 Spieler stehen auf der Liste, aufgeteilt auf 2 Gruppen für 4 Länderspiele. Marc-André Ter Stegen ist dabei und wurde von Klopp für den Moment zur Nummer 1 erklärt, weil er bei Ajax Amsterdam fit und verletzungsfrei ist. Neben den etablierten Namen wie Joshua Kimmich und Nico Schlotterbeck sind auch mehrere Überraschungen dabei, darunter Mika Bauer, Bambasee Conte und Felix Keidel. Zum Wetter in Deutschland. Im Norden wird es im Tagesverlauf Schauer geben, bei etwa 18 Grad. Im Osten bleibt es deutlich nasser, mit teils kräftigem Regen und rund 20 Grad. Im Westen wird Nieselregen erwartet. In der Mitte zeitweise Regen bei bis zu 21 Grad. Und im Süden bleibt es meist bedeckt, aber vergleichsweise trocken, bei etwa 20 Grad. In der Nacht wird es auf 12 bis 15 Grad abkühlen. Morgen erwartet uns vielerorts bedecktes Wetter bei 20 bis 24 Grad. Am Sonntag dann wieder Schauer bei 19 bis 23 Grad. Ich bin Lena, vielen Dank fürs Zuhören und jetzt geht es weiter mit Musik.
1: Danke dir, Lena. Und du, lehn dich kurz zurück, atme einmal durch und dann drehen wir hier zusammen den Freitag wieder schön auf.

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Mika Bauer, im Frühjahr noch Paderborner Aufstiegsheld und im Sommer zu Celtic Glasgow gewechselt, ist von Jürgen Klopp überraschend ins DFB-Team berufen worden. Ich mag genau diese Momente, wenn plötzlich die große Tür aufgeht und du echt kurz denkst, meinen die gerade wirklich mich? So ein Anruf hat sofort Hauptfigurenergie. Und damit für dich jetzt Teddy Swims mit Bad Dreams.

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Der hier macht bei mir sofort den Vormittag weicher und leichter. So ein Song, bei dem du einmal tief ausatmest und dann mit einem kleinen Grinsen weiterziehst. New Edition mit Mr. Telephone Man.

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In Niedersachsen startet gerade der Vogelzug. Und laut NDR steigt damit das Risiko, dass Wildvögel das Virus H5N1 mitbringen. Deshalb sind Geflügelhalter jetzt besonders aufmerksam. Das ist so ein echter Herbstmoment. Nicht Kerze und Kuscheldecke zuerst, sondern diese ganz praktischen Umschaltzeichen. Gänse am Himmel, nasse Schuhe im Flur und plötzlich wird über Jacken verhandelt. Für dich jetzt Leo the Kind mit Ain't Nobody Gonna Judge.

0: 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Guten Tag, es ist 13 Uhr, am Mikrofon Lena. In Frankfurt am Main ist erneut ein Mensch an Malaria gestorben. Insgesamt sind dort nach Angaben der Stadt inzwischen 8 Infektionen bekannt, 3 Menschen starben. Das Gesundheitsamt geht davon aus, dass eingeschleppte Anopheles-Mücken die Krankheit vom Flughafen aus weitergetragen haben könnten, auch bei Fällen im Stadtteil Schwanheim, rund 5 Kilometer entfernt. Ob die Frankfurter Infektionen direkt zusammenhängen, wird noch untersucht. In Russland hat unterdessen die 3-tägige Parlamentswahl begonnen. Kritische Parteien sind nicht zugelassen, dennoch gilt die Abstimmung als möglicher Stimmungstest für einzelne Kandidaten und für die Loyalität innerhalb des Systems. Im Wahlkampf dominierte die Regierungspartei Geeintes Russland den staatlichen Rundfunk deutlich. Auch in Deutschland und Europa geht es weiter um hohe Spritpreise. CDU-Generalsekretärin Franziska Hoppermann hat eine Entlastung von 21 bis 25 Cent pro Liter ins Spiel gebracht und will dazu mit den Bundesländern sprechen. Die SPD dringt dagegen weiter auf eine Übergewinnsteuer für Mineralölkonzerne. Auf EU-Ebene beraten die Finanzminister heute in Dublin ebenfalls über mögliche Entlastungen. Im Streit mit Russland setzt die Bundesregierung gleichzeitig ein weiteres Signal. Das russische Generalkonsulat in Bonn ist seit heute geschlossen. Außenminister Johann Wadephul spricht von einer harten Reaktion, betont aber zugleich, dass der Dialog nicht abbrechen solle. Polens Regierungschef Donald Tusk warnt zudem vor einem russischen Plan mit hybriden Angriffen auf Unterstützer der Ukraine. Nach neuen Drohnenvorfällen im Grenzgebiet sieht er ein reales Risiko für Angriffe an der NATO-Ostflanke. Im Sport hat Jürgen Klopp Marc-André Ter Stegen für den Moment zur Nummer 1 im deutschen Tor erklärt. Außerdem hat der neue Bundestrainer 44 Spieler für seine ersten 4 Spiele nominiert, darunter einige Überraschungen. Und zum Wetter. Es wird heute wechselhaft mit Schauern und teils zähem Nieselregen, im Süden eher trocken und bedeckt. Die Temperaturen liegen meist zwischen 18 und 21 Grad, in der Nacht dann bei 12 bis 15 Grad. Morgen erwartet uns vielerorts trübes Wetter bei 19 bis 24 Grad. Ich bin Lena, danke fürs Zuhören und jetzt geht es weiter mit Musik.
1: Danke dir, Lena. Und du, lehn dich kurz zurück. Hier ist Hive Weaver FM und wir machen dir den Freitag jetzt wieder schön musikalisch.

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Das Theater Osnabrück widmet Peter van Pels, Anne Franks erster Liebe, eine eigene Oper. Und Intendant Ulrich Muckrusch erklärt gerade, warum genau Peter van Pels diese Bühne verdient. Ich mag diesen Blick total. Manchmal steht jemand ewig gefühlt am Rand und plötzlich merkst du, nee, da ist eine ganze eigene Geschichte drin. Wie im Freundeskreis, wenn aus die Person daneben auf einmal die Hauptfigur wird. Für dich jetzt David Bowie vs. David Zowie mit Let's Dance Every Weekend.

Nach der viralen Pokalchoreo des VfL Osnabrück gegen München ist ausgerechnet der selbstgebaute Achterbahnwaggon der Fanaktion verschwunden und die Polizei ermittelt. Das ist schon herrlich schräg, weil so ein Teil ja nicht einfach unterm Arm mitgeht. Bei solchen Meldungen denke ich sofort an diese absurd großen Sachen, die plötzlich fehlen oder irgendwo wieder auftauchen. WG-Sofa, Gartenstuhl, Fahrradanhänger. Und mit genau diesem Bild gehen wir rüber in die Musik. Für dich jetzt The Police mit Message in a Bottle.

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Guten Tag, es ist 14 Uhr. Am Mikrofon Lena. In Frankfurt am Main ist erneut ein Mensch an Malaria gestorben. Nach Angaben der Stadt gibt es dort inzwischen 8 bekannte Infektionen. 3 Menschen sind gestorben. Das Gesundheitsamt geht davon aus, dass die Erreger durch eingeschleppte Anopheles-Mücken in der Nähe des Flughafens übertragen wurden. Auch international stehen heute politische und wirtschaftliche Fragen im Fokus. In Russland hat die 3-tägige Parlamentswahl begonnen, ohne dass Parteien zugelassen sind, die den Ukraine-Krieg kritisieren. Im Wahlkampf und im staatlich kontrollierten Fernsehen dominiert die Regierungspartei. Doch einzelne Ergebnisse könnten dennoch als Signal gelesen werden. In der Debatte um hohe Spritpreise werden die Vorschläge konkreter. CDU-Generalsekretärin Franziska Hoppermann spricht von einer Entlastung um 21 bis 25 Cent pro Liter und will das Thema Anfang Oktober mit den Ländern voranbringen. Einer Übergewinnsteuer für Mineralölkonzerne erteilte sie dagegen eine Absage. Parallel dazu beraten die EU-Finanzminister in Dublin über mögliche Entlastungen für Autofahrer. Bundesfinanzminister Lars Klingbeil wirbt für eine Übergewinnsteuer, mit der außergewöhnliche Gewinne der Ölkonzerne abgeschöpft und für Hilfen genutzt werden könnten. Der Vorschlag ist aber umstritten, auch unter Ökonomen. Im Roten Meer will Italien bei der Sicherung der Schifffahrt notfalls allein handeln. Die Marine soll italienische Schiffe durch die Meerenge Bab al-Mandab schützen, ohne auf eine neue EU-Entscheidung zu warten. Deutschland fährt zugleich seinen Kurs gegenüber Russland weiter hoch. Das russische Generalkonsulat in Bonn ist seit heute geschlossen, als Reaktion auf den Leipziger Drohnenvorfall. Außenminister Johann Wadephul bezeichnet das als harte Maßnahme, setzt aber weiter auf Dialog. Im Sport hat Jürgen Klopp Marc-André Ter Stegen für den Moment zur Nummer 1 erklärt. Außerdem hat er für seine ersten Spiele als Bundestrainer einen 44-köpfigen, überraschend zusammengestellten Kader nominiert. Und zum Wetter. Heute wird es vielerorts wechselhaft mit Schauern. Im Süden bleibt es eher bedeckt und trockener. Die Temperaturen liegen bei etwa 18 bis 21 Grad, in der Nacht bei 12 bis 15 Grad. Morgen erwartet uns ein bedeckter Tag mit 19 bis 24 Grad. Am Sonntag dann verbreitet Regen bei 19 bis 23 Grad. Ich bin Lena und wünsche Ihnen jetzt gute Unterhaltung mit der Musik.

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Danke dir, Lena. Hi, ich bin Felix. Schön, dass du jetzt mit mir durch den Nachmittag gehst. Lehn dich kurz zurück. Wir machen dir den Rest vom Tag ein gutes Stück leichter.

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Heute vor 20 Jahren, 2006, ist in den USA The CW gestartet, entstanden aus der Fusion von The WB und UPN. Ich mag ja solche Zusammenschlüsse. Erst klingt's wie ein wilder Kühlschrank nach Mitternacht und am Ende denkst du, okay, genau so fühlt sich plötzlich eine ganze Serienära an. Bei manchen Mischungen im Leben ist man erst skeptisch und dann läuft's. Für dich jetzt 21 Pilots mit Overcompensate.

Am 25. September startet das Harz Classics Festival in Clausthal-Zellerfeld. Und das Eröffnungskonzert heißt Italian Dream. Klassik und Jazzstars mitten im Harz. Das ist schon ein schöner kleiner Szenenwechsel. Ich mag sowas total. Ein einziger Titel und ein Donnerstag kriegt plötzlich Espresso, Sonne und Filmkulisse verpasst. Genau dieses andere Licht nehmen wir mit. Hier ist für dich Sabrina Carpenter mit Busy Woman.

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0: 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Guten Tag, es ist 15 Uhr, am Mikrofon Lena. In Frankfurt am Main ist erneut ein Mensch an Malaria gestorben. Nach Angaben der Stadt gibt es inzwischen 8 bekannte Infektionen im Umfeld des Flughafens, 3 davon endeten tödlich. Zunächst hatten sich im Sommer 6 Beschäftigte des Flughafenbetreibers Fraport angesteckt. 2 von ihnen starben. Am Dienstag kamen 2 weitere Fälle im Stadtteil Schwanheim hinzu, etwa 5 Kilometer vom Flughafen entfernt. Eine der betroffenen Personen ist nun ebenfalls gestorben. Das Gesundheitsamt geht davon aus, dass eingeschleppte Anopheles-Mücken die Überträger waren und die Infektionen damit zur sogenannten Flughafenmalaria gehören. Auch international stehen heute politische Weichenstellungen an. In Russland hat die 3-tägige Parlamentswahl begonnen und zugelassen sind nur Parteien, die den Ukraine-Krieg nicht kritisieren. Das Parlament wirkt zwar nach außen geschlossen, doch genau darin liegt auch der politische Stresstest. Im Wahlkampf erhielt die Regierungspartei Geeintes Russland im staatlich kontrollierten Fernsehen den mit Abstand größten Raum. Gleichzeitig könnten einzelne Kandidaten und das Abschneiden in dieser kontrollierten Umgebung als Signal gelesen werden, wie stabil das System tatsächlich ist. Hierzulande geht der Streit um Entlastungen an der Zapfsäule weiter. CDU-Generalsekretärin Franziska Hoppermann hat konkrete Größenordnungen genannt und spricht von 21 bis 25 Cent pro Liter als spürbarer Entlastung. Über den Weg dorthin gibt es aber weiter keinen Konsens in der schwarz-roten Koalition. Die Union denkt an Steuererleichterungen oder Direktzahlungen. Die SPD setzt auf eine Übergewinnsteuer für Mineralölkonzerne. Genau darüber beraten heute auch die EU-Finanzminister in Dublin, wobei die Idee unter Ökonomen und in mehreren Ländern umstritten ist. Aus Rom kommt derweil ein deutliches Signal in Richtung Brüssel. Italien will die Durchfahrt eigener Schiffe in der Meerenge Bab al-Mandab im Roten Meer notfalls mit der Marine absichern und nicht auf eine gemeinsame EU-Entscheidung warten. Hintergrund ist die gefährdete Schifffahrt in einer Region, die für den internationalen Handel wichtig ist. Eine italienische Fregatte ist bereits vor Ort, offiziell noch im Rahmen der EU-Mission EUNAVFOR Aspides. Deutschland hält unterdessen an seinem harten Kurs gegenüber Russland fest. Das russische Generalkonsulat in Bonn ist seit heute geschlossen, als Reaktion auf den Leipziger Drohnenvorfall. Außenminister Johann Wadephul nennt das eine harte Reaktion, setzt aber weiter auf Dialog. Die Bundesregierung sieht darin eine spürbare Einschränkung russischer Möglichkeiten in Deutschland und auch das russische Haus in Berlin soll schließen. Im Sport richtet sich der Blick auf den ersten Kader von Bundestrainer Jürgen Klopp. Er hat 44 Spieler für seine ersten 4 Partien nominiert, darunter einige Überraschungen wie Mika Bauer, Bambase Conte und Felix Keidel. Die Mannschaft wird nach den ersten beiden Spielen weitgehend umgebaut, bevor die Nations League-Partien gegen die Niederlande, Griechenland, Serbien und erneut Griechenland anstehen. Im Tor setzt Klopp für den Moment auf Marc-André Ter Stegen, der bei Ajax Amsterdam verletzungsfrei geblieben ist und als stabile Nummer 1 gelten soll. Zum Wetter. Tagsüber wird es im Norden Schauer bei etwa 18 Grad geben, im Osten ebenfalls Schauer bei bis zu 21 Grad. In der Mitte und im Westen wird es bei 20 bis 21 Grad wechselhaft bleiben, mit Nieselregen oder Regenschauern, während es im Süden meist bedeckt und eher trocken bei rund 20 Grad sein wird. In der Nacht sinken die Temperaturen auf 12 bis 15 Grad. Morgen erwartet uns ein bedeckter Tag mit 19 bis 24 Grad und am Sonntag wird es vielerorts regnen bei 19 bis 23 Grad. Ich bin Lena und gleich geht es weiter mit Musik.
1: Danke dir, Lena. Und du, bleib genau hier. Wir schieben dir den Nachmittag jetzt wieder schön an.

0: Heute um 18.30 Uhr spielt am 5. Spieltag Tabellenführer VfL Wolfsburg bei den noch punktlosen Hoffenheimerinnen in Sinsheim. Und genau diese Mischung ist so ein herrlich unfairer Freitagabend-Moment. Kennst du ja. Einer kommt mit kompletter Tabellenführer-Energie ins Meeting, in den Haushalt oder zum Spieleabend. Und der andere hängt noch im Null-Punkte-Modus fest. Da hilft eigentlich nur kurz durchatmen und nicht direkt die weiße Fahne aus dem Wäschekorb basteln. Und One-Eyed Bastard von Green Day wirkt bei mir am besten, wenn der Kopf noch einmal kräftig wachgerüttelt werden muss. Hier ist Green Day.
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Beim Reeperbahn Festival 2026 haben am Donnerstag Bands auf St. Pauli laut NDR Kultur gezeigt, warum man Musik machen besser nicht der KI überlässt. Und genau da liegt's ja. Technik darf gern perfekt sein bei Navi, Waschmaschine, meinetwegen auch beim Ticketkauf. Aber bei Musik willst du dieses kleine Menschding, das Atmen, die Kante, die Hand, die eben nicht geschniegelt auf Linie marschiert. Für dich jetzt The Rolling Stones mit Mess It Up.

0: 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Guten Tag, es ist 16 Uhr, am Mikrofon Lena. In Frankfurt am Main ist erneut ein Mensch an Malaria gestorben. Nach Angaben der Stadt gibt es inzwischen 8 bekannte Infektionen und 3 Todesfälle im Umfeld des Flughafens. Das Gesundheitsamt geht davon aus, dass eingeschleppte Anopheles-Mücken die Krankheit übertragen haben und spricht auch bei den Fällen in Schwanheim von sogenannter Flughafenmalaria. Parallel dazu hat in Russland die 3-tägige Parlamentswahl begonnen. Zugelassen sind keine Parteien, die den Krieg gegen die Ukraine kritisieren. Und doch könnte das Ergebnis einzelner Kandidaten als politisches Signal gewertet werden. Der Wahlkampf lief stark zugunsten der Regierungspartei. Echte Opposition spielt in der Duma kaum eine Rolle. Auch bei den Spritpreisen gibt es Bewegung. CDU-Generalsekretärin Franziska Hoppermann hat eine Entlastung von 21 bis 25 Cent pro Liter ins Spiel gebracht. In der schwarz-roten Koalition ist aber weiter offen, ob das über Steuern, Direktzahlungen oder andere Instrumente gelöst werden soll. Auf EU-Ebene beraten die Finanzminister in Dublin ebenfalls über mögliche Entlastungen für Autofahrer. Bundesfinanzminister Lars Klingbeil wirbt dort für eine Übergewinnsteuer auf die Extragewinne der Mineralölkonzerne, doch der Vorschlag ist umstritten und stößt auch bei Ökonomen auf Kritik. Im Roten Meer setzt Italien unterdessen auf einen Alleingang. Schiffe unter italienischer Flagge sollen mit Hilfe der Marine durch die Meerenge Bab al-Mandab geschützt werden, ohne auf eine neue EU-Entscheidung zu warten. Und Deutschland hat sein russisches Generalkonsulat in Bonn geschlossen. Außenminister Johann Wadephul nennt das eine harte Reaktion auf den Leipziger Drohnenvorfall, setzt aber weiter auf Dialog mit Moskau. Im Sport hat Bundestrainer Jürgen Klopp seinen ersten DFB-Kader mit 44 Spielern nominiert. Dabei gibt es etliche Überraschungen, unter anderem für Mika Bauer, Bambasee Conte und Felix Keidel, während Marc-André Ter Stegen vorerst als Nummer 1 im Tor gesetzt ist. Das Wetter bleibt wechselhaft. Heute wird es vielerorts wolkig bis nass, mit Regen oder Schauern und Temperaturen meist zwischen 18 und 21 Grad. In der Nacht kühlt es auf 12 bis 15 Grad ab. Morgen erwartet uns dann erneut bedecktes Wetter mit 19 bis 24 Grad. Das waren die Nachrichten. Hier ist Lena. Gleich geht es weiter mit Musik.
1: Danke dir, Lena. Und du bleib genau hier. Wir drehen dir den Nachmittag jetzt wieder schön laut und ziemlich gut gelaunt.

0: In Deutschland wird gerade über aktuelle Malariafälle gesprochen. Tagesschauwissen ordnet das ein, wie gefährlich sie sind. Und genau das ist bei Gesundheitsthemen ja Gold wert. Ernst nehmen, aber bitte ohne Alarmsirene im Kopf. Und nebenbei zeigt's auch, diese winzigen Gegner haben manchmal eine Auftrittsgröße wie ein Staatsbesuch. Mücken nachts, ein piepender Akku, ein krümeliger Reißverschluss, alles klein und trotzdem kurz Chef über Schlaf, Laune und Würde. Genau mit dieser leicht übergriffigen Energie für dich jetzt Panic at the Disco mit Don't Threaten Me with a Good Time.
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Ian Leslie erzählt in seinem Buch John und Paul die musikalische Freundschaft von John Lennon und Paul McCartney über Lieder und Songtexte. Und genau so erkennt man echte Freundschaften ja oft überhaupt erst. Nicht an großen Reden, sondern an den Spuren. An einem Insidersatz, an uralten Sprachnachrichten, an einer Playlist, die nur zwischen zwei Leuten komplett Sinn ergibt. Und dieser Song hier wirkt bei mir am besten, wenn der Tag noch einmal kurz alles hochfährt und du trotzdem grinst. David Bowie und Queen mit Under Pressure.

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2: In knapp 2 Minuten hat Lena die Nachrichten für dich. Bleib kurz dran, lohnt sich.

0: 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Guten Tag, es ist 17 Uhr. Am Mikrofon Lena. In Mecklenburg-Vorpommern deutet sich nach der Wahl eine schwierige Regierungsbildung an. Nach den jüngsten Umfragen könnte die AfD zwar stärkste Kraft werden, aber unter 40% bleiben und damit auf einen Partner angewiesen sein, den sie laut Prognosen nicht findet. Für die SPD von Ministerpräsidentin Manuela Schwesig könnten die Grünen den Weg für ein linkes Bündnis offen halten. Das BSW läge dagegen wohl knapp unter der 5%-Hürde. Auch in Russland läuft die Parlamentswahl an, doch echte Konkurrenz gibt es dort kaum. Kritische Parteien sind nicht zugelassen, im Wahlkampf dominiert die Regierungspartei Geeintes Russland und selbst im Fernsehen bekommt sie den Löwenanteil der Sendezeit. Beobachter sehen die Abstimmung deshalb weniger als Machtwechselrisiko, sondern eher als Test, wie geschlossen das System bleibt. Deutschland setzt unterdessen weiter auf Härte gegenüber Moskau. Das russische Generalkonsulat in Bonn ist seit heute geschlossen. Außenminister Wadefuhl spricht von einer klaren Reaktion auf den Leipziger Drohnenvorfall, hält aber zugleich am Ziel fest, mit Russland im Gespräch zu bleiben. In Brüssel beraten die EU-Finanzminister heute über Entlastungen an der Zapfsäule. Bundesfinanzminister Klingbeil wirbt für eine Übergewinnsteuer auf die hohen Gewinne der Mineralölkonzerne, um Autofahrer zu entlasten. Der Vorschlag ist aber umstritten. Und Italien will im Roten Meer nicht länger auf die EU warten. Zum Schutz eigener Schiffe soll die Marine in der Meerenge Bab al-Mandab eingesetzt werden. Im Sport richtet sich der Blick auf den DFB. Bundestrainer Jürgen Klopp verfolgt die letzten Spiele vor der Länderspielpause aus Herzogenaurach, um die frisch nominierten 44 Spieler genau im Blick zu behalten. Im Tor setzt er, für den Moment, auf Marc-André Ter Stegen, weil er bei Ajax derzeit fit und stabil auftritt. Das Wetter. Heute wird es im Norden und Osten wechselhaft mit Schauern, während es im Süden meist trocken und im Westen eher trüb bleibt. Die Temperaturen liegen heute Abend und in der Nacht bei 12 bis 15 Grad. Morgen wird es bedeckt bei 19 bis 24 Grad. Ich bin Lena, danke fürs Zuhören und jetzt geht es weiter mit Musik.
1: Danke dir, Lena. Und du, lehn dich kurz zurück. Wir drehen dir den Freitagnachmittag jetzt wieder ein Stück heller. Los geht's!

Zum ersten Mal stehen sich die Frauenteams von Eintracht Frankfurt und Mainz 05 in einem Pflichtspiel gegenüber. Genau sowas ist spannend. Nicht mal stumpf aufs Ergebnis glotzen, sondern dieser Moment, wenn zwei Gruppen, die sich bisher nur vom Hörensagen kannten, plötzlich wirklich am selben Tisch sitzen. Sofort bisschen Rivalität, sofort Körpersprache und jeder tut ganz locker. Für dich jetzt Mr. Props mit Waves, Mark Anthony Whistle Edit.

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immer die erste Detailfrage stellt und du innerlich den Notausgang suchst. Es gibt echt erstaunlich viele Dinge, bei denen man mit 3 Regeln sehr überzeugt guckt und ab Regel 4 komplett im Tarnmodus ist. Bis jemand die erste Detailfrage stellt, passt ziemlich gut. Und damit für dich jetzt Club Nouveau mit Lean on Me.

Am 18. September 2015 hat in England und Wales die 8. Rugby-Union-Weltmeisterschaft begonnen. Und ganz ehrlich, genau das sind diese Themen, bei denen man erst denkt, ja, läuft schon,

In Bremen ist ein Fischbrötchen auf 51,87 Meter belegt worden. Der alte Weltrekord lag bei 42 Metern. Ich mag ja solche Eskalationen. Du willst nur kurz was zu essen machen und 10 Minuten später hat die Küche Baustellenlogik, 3 Messer, 5 Leute stehen im Weg und einer fragt trocken, wer das eigentlich alles essen soll. Und genau jetzt wirkt Conny mit Funky Little Beat am besten, wenn der Kopf Feierabend will, aber die Beine schon einen Tick früher loslegen.

0: 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Zusammengestellt von unserer KI-Redaktion aus aktuellen Quellen. Guten Abend. Es ist 18 Uhr. Am Mikrofon Tobias. In Mecklenburg-Vorpommern zeichnet sich nach der Landtagswahl eine komplizierte Regierungsbildung ab. Nach den jüngsten Umfragen könnte die AfD zwar stärkste Kraft werden, sie läge aber wohl deutlich unter der absoluten Mehrheit und wäre auf Partner angewiesen, die es nach Lage der Dinge kaum gibt. Spannend ist vor allem, ob die Grünen knapp über die 5%-Hürde kommen und damit überhaupt ein Dreierbündnis links der Mitte möglich machen. Das BSW liegt in den Befragungen bei 4% und wäre damit draußen, was die Optionen für eine Regierung von Ministerpräsidentin Manuela Schwesig zusätzlich einschränken würde. Auch aus Russland kommt ein Wahlgang, der viel über das politische System sagt. Dort hat die Parlamentswahl begonnen und zugelassen sind keine Parteien, die den Krieg gegen die Ukraine kritisieren. Offene Konkurrenz ist damit kaum vorgesehen, denn im Wahlkampf und im staatlich kontrollierten Fernsehen dominiert die Regierungspartei Geeintes Russland fast vollständig. Dennoch kann das Abschneiden einzelner Kandidaten als Signal gelten, wie geschlossen das System noch wirkt und ob sich unter der Oberfläche doch Spannungen zeigen. Deutschland verschärft derweil seinen Kurs gegenüber Russland. Das russische Generalkonsulat in Bonn ist seit heute geschlossen, als Reaktion auf den Leipziger Drohnenvorfall. Außenminister Johann Wadepool spricht von einer harten Antwort, betont aber zugleich, dass der Dialog nicht abreißen solle. Bereits in dieser Woche wurde die russische Flagge eingeholt und die Beschäftigten wurden per Sonderflug nach Moskau ausgeflogen. Die Bundesregierung zieht damit Konsequenzen aus dem Verdacht, dass das Konsulat mehr gewesen sein könnte als nur eine klassische diplomatische Vertretung. In Dublin beraten heute die EU-Finanzminister über mögliche Entlastungen für Autofahrer. Im Mittelpunkt steht eine Übergewinnsteuer, für die sich auch der deutsche Finanzminister ausgesprochen hat. Die Idee? Zusätzliche Profite von Mineralölkonzernen sollen abgeschöpft werden, um damit Verbraucher zu entlasten. Der Vorschlag ist allerdings umstritten, auch unter Ökonomen, und ob daraus schnell eine einheitliche europäische Linie wird, ist offen. Italien will im Roten Meer nicht auf Brüssel warten. Wegen der angespannten Lage in der Meerenge Bab al-Mandab kündigt Rom an, italienische Schiffe mit der eigenen Marine zu schützen. Der Verteidigungsminister verweist auf die wirtschaftlichen Folgen, falls die Route nicht befahrbar ist, und will bürokratische Verzögerungen vermeiden. Das setzt auch die laufende EU-Mission im Roten Meer unter politischen Druck. In Frankfurt am Main ist erneut ein Mensch an Malaria gestorben, mutmaßlich nach einer Infektion durch eine eingeschleppte Mücke. Nach Angaben der Stadt sind inzwischen 8 Infektionen bekannt, 3 Menschen sind gestorben. 2 Fälle wurden zuletzt in Schwanheim gemeldet, obwohl die Betroffenen weder im Ausland waren noch am Flughafen arbeiteten. Das Gesundheitsamt geht deshalb weiterhin von sogenannter Flughafenmalaria aus. Im Sport hat der DFB einstimmig beschlossen, die Frauen-Bundesliga auszugliedern. Ab dem 1. Juli kommenden Jahres übernimmt der Ligaverband FBL die Organisation und damit folgt der Verband dem Modell der Männer. DFB-Präsident Bernd Neuendorf verweist auf den intensiveren internationalen Wettbewerb und auf die Notwendigkeit, den Frauenfußball dauerhaft an der Spitze zu verankern. Beim Tennis startet Alexander Zverev in Halle in das Davis-Cup-Duell mit Kroatien. Der frisch gebackene US Open-Champion trifft am Samstag auf Matej Dodik. Anschließend spielt Daniel Altmaier gegen Dino Pritzmitsch. Im Doppel am Sonntag stehen Kevin Kravets und Tim Pütz bereit. Deutschland braucht 3 Siege für den Einzug in die Finalrunde im November in Bologna. Und zum Wetter. Heute wird es im Norden bei Schauern um 18 Grad geben. Im Osten und Westen sowie in der Mitte werden teils Schauer oder Nieselregen bei etwa 21 Grad erwartet. Im Süden bleibt es meist bedeckt und etwas trockener bei rund 20 Grad. In der Nacht liegen die Tiefstwerte zwischen 12 und 15 Grad. Morgen wird es vielerorts bedeckt bei 20 bis 24 Grad und am Sonntag wird Regen erwartet bei 18 bis 23 Grad. Das waren die Nachrichten mit Tobias. Gleich geht es weiter mit Musik.
1: Schön, dass du dabei warst. Jetzt kurz die Nachrichten mit Tobias und direkt danach übernimmt Mia.
2: 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Danke dir, Tobias. Hi, ich bin Mia. Schön, dass du jetzt bei mir bist. Mach's dir laut, locker oder tanz schon mal in die Küche. Wir gehen direkt zurück in die Musik.
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Zum Start des ersten Oktoberfestwochenendes empfängt der FC Bayern Union Berlin. Und ein Wiesnbesuch fällt für die Bayern-Spieler laut Sportschau aus. Das ist doch herrlich schräg. Alle reden über den großen Anlass, aber die Hauptfiguren sitzen quasi auf Spätschicht. Wie Geburtstag haben und statt Kerzen ausblasen, erstmal Mails wegdrücken. Genau dieses Gefühl nehmen wir mit. Hier, für dich. Bad Bunny and Don Omar mit P.A. 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

Am Thalia-Theater wird Molières Menschenfeind von Jette Steckel als Rap-Battle inszeniert. Und Deichkind ist mit drin. Genau so kriegt man mich. Kultur? Ja klar, aber bitte mit Wumms im Kopf. Manche alten Sachen werden erst wieder lebendig, wenn du ihnen ein wildes neues Outfit gibst. Wie Familienrezepte mit Chili oder der verstaubte Blazer mit Sneakern. Und Bobby Brown ist für mich genau dieser Moment, wenn der Feierabend endgültig abhebt. Hier ist On Our Own.

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1: Für dich jetzt Jungle mit Problems. Laut machen.
2: 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Guten Abend, es ist 19 Uhr. Am Mikrofon Tobias. In Mecklenburg-Vorpommern könnte die Regierungsbildung nach der Wahl am 20. September kompliziert werden. Nach den jüngsten Umfragen läge die AfD zwar vorn, aber deutlich ohne absolute Mehrheit. Zugleich käme das BSW wohl nicht ins Parlament, während die Grünen knapp einziehen könnten. Damit würden mögliche Bündnisse vor allem an den kleinen Parteien hängen und an der Frage, wer am Ende überhaupt mit wem regieren kann. Auch in Russland läuft heute die Parlamentswahl an, doch echte Konkurrenz fehlt weitgehend. Kritiker des Ukraine-Krieges sind nicht zugelassen. Im Wahlkampf dominiert die Regierungspartei fast vollständig. Trotzdem könnte das Ergebnis einzelner Kandidaten ein Signal dafür sein, wie groß der Rückhalt für das politische System tatsächlich noch ist. Deutschland verschärft derweil den Kurs gegenüber Moskau. Das russische Generalkonsulat in Bonn ist seit heute geschlossen. Außenminister Wadepool spricht von einer harten Reaktion auf den Leipziger Drohnenvorfall, betont aber zugleich, dass der Dialog nicht abreißen soll. Auf europäischer Ebene beraten die EU-Finanzminister in Dublin über Entlastungen für Autofahrer. Im Raum steht eine Übergewinnsteuer auf die hohen Profite von Mineralölkonzernen, um Verbraucher zu entlasten. Ein Vorschlag, der politisch und auch unter Ökonomen umstritten ist. Und im Roten Meer kündigt Italien an, Schiffe mit eigener Marine zu schützen, ohne auf eine gemeinsame EU-Lösung zu warten. Das ist auch ein deutliches Signal nach Brüssel, wie ernst Rom die Lage vor der jemenitischen Meerenge Bab al-Mandab einschätzt. Im Sport hat der DFB einstimmig beschlossen, die Frauen-Bundesliga auszugliedern und an den Ligaverband zu übertragen. Außerdem beginnt am Samstag für Alexander Zverev in Halle das Davis-Cup-Duell mit Kroatien. Das Wetter wird heute wechselhaft bleiben. Im Norden, Osten und in der Mitte sind Schauer möglich, im Süden bleibt es eher trocken. In der Nacht wird es 12 bis 15 Grad kühl und auch morgen und am Sonntag erwartet uns wieder Regen bei Höchstwerten um 18 bis 24 Grad. Ich bin Tobias, danke fürs Zuhören und jetzt geht's weiter mit Musik.
3: Danke dir, Tobias. Und du? Jetzt einmal Schultern locker und rein in den Freitagabend hier bei Hiveweaver FM.
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0: Donnerstag Bands gezeigt, warum Musik machen laut NDR Kultur nicht der KI überlassen werden sollte. Genau das ist doch der Punkt beim Weggehen. Dieser kleine, unperfekte Funke macht den Abend auf, wenn im Club jemand den falschen Text mitsingt und plötzlich alle grinsen. Für dich jetzt Daft Punk mit Around the World.
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0: Genau dieser kleine, unperfekte Funke. Und jetzt kriegst du Young Miko mit Wiggy.
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1: In gut 2 Minuten gibt's die Nachrichten mit Tobias am Mikrofon. Bleib kurz hier, das lohnt sich.

0: Jetzt die Nachrichten bei Hive Weaver FM. Unsere KI-Redaktion hat sie aus aktuellen Quellen zusammengestellt. Guten Abend, es ist 20 Uhr. Am Mikrofon Tobias. In Mecklenburg-Vorpommern zeichnet sich im Wahlkampf ein enges Duell zwischen SPD und AfD ab. Nach den jüngsten Umfragen würde die AfD zwar stärkste Kraft werden, aber deutlich unter einer absoluten Mehrheit bleiben und auf Partner angewiesen sein. Genau das macht die Lage kompliziert, denn nach den Befragungen sind die kleineren Parteien entscheidend dafür, wie leicht oder schwer die Regierungsbildung wird. Die Grünen könnten knapp über die 5%-Hürde kommen und damit ein linkes Bündnis mit der SPD überhaupt erst möglich machen, während das BSW bei 4% derzeit draußen wäre. Für Ministerpräsidentin Manuela Schwesig könnte es also mehrere rechnerische Wege geben, politisch aber scheint vieles noch offen. Auch in Russland hat eine Wahl begonnen, die nach außen vor allem eines zeigen soll: Kontrolle und Geschlossenheit. Bei der dreitägigen Parlamentswahl sind Parteien, die den Krieg gegen die Ukraine kritisieren, gar nicht zugelassen, und im Wahlkampf bekam die Regierungspartei fast die gesamte mediale Aufmerksamkeit. Trotzdem kann das Ergebnis einzelner Kandidaten ein Signal senden, ob sich unter der Oberfläche doch Spannungen zeigen. In einem Parlament ohne echte Opposition wird die Abstimmung damit weniger zu einem Wettbewerb als zu einem Stresstest für das System. Deutschland hält unterdessen den Druck auf Moskau weiter hoch. Das russische Generalkonsulat in Bonn ist seit heute geschlossen, als Reaktion auf den Leipziger Drohnenvorfall. Außenminister Wadefuhl spricht von einer harten, aber notwendigen Maßnahme, betont zugleich jedoch weiter die Bereitschaft zum Dialog. Die Bundesregierung hat die Beschäftigten des Konsulats bereits nach Moskau ausfliegen lassen und begründet den Schritt auch mit dem Verdacht, dass dort nicht nur klassische Konsularbeit geleistet wurde. Auf europäischer Ebene beraten die Finanzminister heute in Dublin über mögliche Entlastungen für Autofahrer. Bundesfinanzminister Klingbeil wirbt für eine Übergewinnsteuer, mit der außergewöhnliche Profite von Mineralölkonzernen abgeschöpft und für Entlastungen genutzt werden könnten. Der Vorschlag stößt aber auf Widerstand und ist auch unter Ökonomen umstritten. Der politische Druck wächst dennoch, weil viele Menschen die Spritpreise inzwischen als Belastung an der Grenze des Tragbaren empfinden. Italien will im Roten Meer unterdessen nicht länger warten. Wegen der gefährlichen Lage in der Meerenge Bab al-Mandab kündigt die Regierung an, italienische Schiffe notfalls mit der eigenen Marine zu schützen, ohne auf eine gemeinsame EU-Entscheidung zu warten. Das ist auch ein Signal an Brüssel, denn Rom will zeigen, dass es handlungsfähig ist, während sich die Lage für die Schifffahrt weiter zuspitzt. Und noch eine Meldung aus Frankfurt. Dort ist erneut ein Mensch an Malaria gestorben. Nach Angaben der Stadt gibt es inzwischen 8 Infektionen und 3 Todesfälle, darunter nun auch Fälle außerhalb des Flughafens in Schwanheim. Die Behörden gehen dennoch weiterhin davon aus, dass eingeschleppte Anopheles-Mücken vom Flughafen die Ursache sind. Im Sport hat der DFB einen historischen Schritt beschlossen. Die Frauenbundesliga wird aus der direkten Organisation des Verbandes ausgegliedert. Die Delegierten stimmten einstimmig dafür, die Liga an den neuen Ligaverband FBL zu übertragen, der ab dem 1. Juli kommenden Jahres eigenständig arbeiten soll. Damit folgt der Frauenfußball organisatorisch dem Weg der Männer und soll professioneller aufgestellt werden. Im Eishockey beginnt am Donnerstag die neue DEL-Saison. Der Auftakt steht dabei im Schatten der Heim-WM. Zugleich gilt das Titelrennen als offen mit den Eisbären Berlin als Favoriten. Und im Davis Cup startet Alexander Zverev am Samstag in Halle gegen Kroatien, zunächst gegen Matej Dodik. Danach spielt Daniel Altmaier gegen Dino Pricmic. Am Sonntag folgt das Doppel mit Kevin Kravitz und Tim Pütz. Das Wetter für Deutschland. Tagsüber wird es im Norden schaueranfällig bei etwa 18 Grad, im Osten ebenfalls mit Schauern und rund 21 Grad, in der Mitte bei Schauerneigung bis 22 Grad, im Westen eher mit Nieselregen um 20 Grad und im Süden meist bedeckt bei etwa 20 Grad. In der Nacht geht es auf 12 bis 15 Grad zurück. Morgen wird es überwiegend bedeckt bei 19 bis 24 Grad und am Sonntag erwartet uns wieder Regen bei 18 bis 23 Grad.
1: Das waren die Nachrichten für diesen Abend. Ich bin Tobias. Gleich geht es weiter mit Musik.
2: Danke dir, Tobias. Und du, lehn dich nicht zurück. Jetzt geht hier wieder richtig Leben in die Bude. Schön, dass du dabei bist bei Hiveweaver FM.

Auf Usedom startet ein Musikfestival mit Schweden im Fokus. Geplant sind insgesamt 30 Konzerte mit schwedischen Komponisten sowie Künstlerinnen und Künstlern. Klingt erstmal nach sehr geradem Rücken, ich weiß, aber genau das mag ich daran. Musik kann dich komplett umpacken, ohne dass du auch nur die Schuhe wechselst. Und plötzlich steht dein Kopf in Schweden, Italien oder einfach irgendwo mit sehr viel schönerem Licht als im eigenen Flur. Und genau für diesen kleinen Szenenwechsel ist Olivia Dean perfekt. Der hier fühlt sich an wie Fenster auf nach einem langen Tag. Viel Spaß mit So Easy to Fall in Love.

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Für ein NDR-Kultur-Pop-Up-Konzert mit dem Vision String Quartet sind gerade drei Orte in der engeren Auswahl. Noch kein fixer Termintipp, aber ich lieb genau diese Idee, weil manche Ecken erst dann plötzlich leuchten, wenn da was komplett Unerwartetes passiert. Streicher im Industriehof, Lieblingssong zwischen Tiefkühlpizza und Kasse, kurz Hauptfigur an der Ampel. So kippt ein normaler Abend auf einmal in was Besonderes. Und jetzt für dich, Shalamar mit Second Time Around.

Das Theater Osnabrück widmet Peter van Pels, Anne Franks erster Liebe, eine Oper. Und Intendant Ulrich Mokrusch sagt ganz bewusst, warum Peter van Pels eine eigene Oper verdient. Das ist null Glitzer, ich weiß. Aber genau solche Abende bleiben manchmal am längsten hängen. Nicht laut, nicht wild, eher dieses Gefühl, dass du danach draußen erstmal langsamer läufst. Und jetzt für dich ganz schlicht. Willow mit Curious Furious.

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0: Die Nachrichten bei Hiveweaver FM. Zusammengestellt von unserer KI-Redaktion aus aktuellen Quellen. Guten Abend. Es ist 21 Uhr. Am Mikrofon Tobias. Die schwarz-rote Koalition hat sich wegen der hohen Spritpreise grundsätzlich auf einen Tankrabatt und einen Spritpreisdeckel geeinigt. Nach Angaben aus Regierungskreisen sollen Bürgerinnen, Bürger und Unternehmen damit um rund 2,5 Milliarden Euro entlastet werden. Die Länder müssen dem Vorhaben aber noch zustimmen. Parallel dazu dringt Finanzminister Lars Klingbeil auf eine europäische Übergewinnsteuer für Ölkonzerne. Er fordert von der EU-Kommission ein schnelles Signal an den Zapfsäulen, doch in Brüssel stößt der Vorstoß bislang auf Zurückhaltung. Mecklenburg-Vorpommern zeichnet sich vor der Wahl am 20. September eine schwierige Regierungsbildung ab. Nach den jüngsten Umfragen könnte die AfD zwar stärkste Kraft werden, würde aber wohl ohne Koalitionspartner bleiben, während eine knappe Grünen-Hürde für mögliche Bündnisse der SPD entscheidend sein könnte. Und in der Verteidigungspolitik hat Bundesverteidigungsminister Boris Pistorius in Texas den ersten von 35 bestellten F-35A-Kampfjets für die Luftwaffe entgegengenommen. Der Tarnkappenjet soll die Tornado-Flotte ablösen und gilt als wichtiger Schritt für die deutsche Luftwaffe und die NATO. Außenminister Johann Wadephul setzt gegenüber Russland weiter auf Härte und Dialog zugleich. Das russische Generalkonsulat in Bonn ist nun geschlossen, als Reaktion auf den Leipziger Drohnenvorfall. Im Sport hat der VfL Wolfsburg in der zweiten Bundesliga Darmstadt 98 mit 5:1 besiegt und ist vorübergehend auf Platz 4 geklettert. Greuther Fürth und Magdeburg trennten sich 1:1, obwohl beide früh getroffen hatten. Und zum Wetter. Heute Nacht wird es meist zwischen 12 und 15 Grad liegen. Morgen erwartet uns vielerorts bedecktes Wetter mit 19 bis 24 Grad. Am Sonntag wird es dann regnerisch bei 18 bis 23 Grad. Ich bin Tobias, danke fürs Zuhören und jetzt geht es weiter mit der Musik.
1: Danke dir, Tobias. Und du jetzt einmal Schultern locker. Wir sind zurück bei Hiveweaver FM, mitten rein in deinen Freitagabend.

Extra 3 wird 50. Und zum Geburtstag gibt's eine Geburtstagsshow mit vielen Gästen für Moderator Christian Ehring. Ehrlich, nicht jede gute Runde braucht heute Nacht Barhocker und klebrigen Boden. Manchmal ist der Plan einfach Sofa, alle lachen viel zu laut über denselben Gag und irgendwer legt Chips nach. Wenn das bei dir gerade der Modus ist, hier ist für dich Major Lazer, Nelly Furtado und Davido mit No Place Like Home.

Raumpatrouille Orion wird 60 Jahre alt und dieses Raumschiff landet in der Serie sogar auf dem Saturnmond Rhea. Klar, Retro-TV kann schnell nach Nostalgieschrank riechen, aber ganz ehrlich, für so einen Freitagabend ist das doch ein herrlicher Mini-Abflug. Du musst nicht mal los, ein alter

Ab dem 25. September kommen beim Harz Classics Festival in Clausthal-Zellerfeld internationale Klassik- und Jazzstars zusammen. Und das Eröffnungskonzert heißt ganz schlicht Italian Dream. Ist nicht für heute Nacht, klar. Aber allein so ein Titel schiebt bei mir sofort den Kopf um. Bisschen Espresso, bisschen Abendlicht, bisschen Urlaubsfilm auf dem Kalender. Für dich jetzt J Balvin mit Azul.

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0: 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Guten Abend, es ist 22 Uhr. Am Mikrofon Tobias. Bund und Länder haben sich angesichts der hohen Spritpreise auf Entlastungen beim Tanken geeinigt. Geplant ist, die Energiesteuer auf Benzin und Diesel vom 1. Oktober an bis Ende 2026 zu senken, zusammen mit der Umsatzsteuer wären das rund 17 Cent weniger pro Liter. Zusätzlich soll ein Spritpreisdeckel kommen, spätestens ab dem 1. Januar 2027, um missbräuchliche Aufschläge zu verhindern. Auch auf europäischer Ebene wird über die Folgen der hohen Energiepreise gestritten. Finanzminister Lars Klingbeil dringt auf eine Übergewinnsteuer für Ölkonzerne, damit Lasten fairer verteilt werden. Zustimmung gibt es dafür vor allem aus Spanien, während andere Staaten wie Frankreich vorsichtiger reagieren und nationale Besonderheiten betonen. In Mecklenburg-Vorpommern deutet sich nach der Wahl eine schwierige Regierungsbildung an. Nach den jüngsten Umfragen könnte die AfD zwar stärkste Kraft werden, bliebe aber ohne Mehrheit und ohne passenden Koalitionspartner. Für die SPD von Manuela Schwesig könnten die Grünen zum entscheidenden Faktor werden, während das BSW nach den derzeitigen Zahlen wohl den Einzug in den Landtag verfehlen würde. Außenminister Johann Wadephul hat die Schließung des russischen Generalkonsulats in Bonn als harte Reaktion auf den Leipziger Drohnenvorfall bezeichnet. Die Mitarbeiter wurden bereits ausgeflogen, zugleich setzt die Bundesregierung weiter auf Dialog mit Moskau. Im Sport hat der VfL Wolfsburg in der zweiten Fußball-Bundesliga Darmstadt 98 klar mit 5:1 besiegt und sich damit vorerst auf Platz 4 verbessert. Außerdem startet die Basketball-Bundesliga in die neue Saison und in der DEL beginnt heute das neue Eishockeyjahr. Zum Wetter. Es wird heute Nacht deutschlandweit mild bleiben, mit Tiefstwerten zwischen 12 und 15 Grad. Morgen erwartet uns vielerorts bedecktes Wetter bei 19 bis 23 Grad. Am Sonntag wird es dann wieder schaueranfälliger. Ich bin Tobias und wünsche Ihnen einen entspannten Abend. Gleich geht es weiter mit Musik.
1: Danke dir, Tobias. Und du? Lehn dich rein, dreh ein kleines Stück auf und komm mit mir zurück in diesen Freitagabend bei Hiveweaver FM.

In Bremen ist ein 51,87 Meter langes Fischbrötchen belegt worden. Und das Rekordinstitut Deutschland hat den Weltrekord bestätigt. Der alte lag bei 42 Metern. Ehrlich, das ist keine Abendverpflegung mehr. Das ist Abendbrot mit Bauleitung. Genau diese Sorte Snack, die völlig entspannt anfängt und am Ende klingt, als bräuchtet ihr einen Tischplan. Für dich jetzt The Brothers Johnson mit Strawberry Letter 23.

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0: Auf Usedom startet das Usedomer Musikfestival mit Schweden im Fokus. Und da sind insgesamt 30 Konzerte geplant. Klar, das ist nicht mal eben um die Ecke für heute Nacht. Aber genau sowas liebe ich. Ein klarer Länderfokus. Und der Kopf ist für einen Moment schon ganz woanders. Obwohl du vielleicht gerade noch im Flur nach den Schuhen suchst. Wenn Musik dich kurz verreisen lässt, dann geh da jetzt direkt mit rein. Kendrick Lamar mit Squabble Up. 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
1: I am. 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

Ab dem 25. September kommen beim Harz Classics Festival in Clausthal-Zellerfeld internationale Klassik- und Jazzstars zusammen. Das Eröffnungskonzert heißt Italian Dream. Nicht für genau jetzt, aber sowas macht aus einem Kalendereintrag sofort Kopfkino. Espresso, Abendlicht, kurz Urlaub in Niedersachsen. Und ich lieb's, wenn Musik Orte größer macht als die Karte. Das war Feel So Good von Mace featuring Puff Daddy und Kelly Price. Jetzt New Invention von I Don't Know How But They Found Me. Genau richtig, wenn der Abend einmal kurz die Schulter nach hinten nimmt.

0: Jetzt die Nachrichten bei Hiveweaver FM. Unsere KI-Redaktion hat sie aus aktuellen Quellen zusammengestellt. Guten Abend, es ist 23 Uhr, am Mikrofon Tobias. Bund und Länder haben sich wegen der hohen Spritpreise auf Entlastungen beim Tanken geeinigt. Vorgesehen ist, dass die Energiesteuer auf Benzin und Diesel ab dem 1. Oktober gesenkt wird. Zusammen mit der Umsatzsteuer soll das rund 17 Cent pro Liter ausmachen. Zusätzlich ist ein Spritpreisdeckel im Gespräch, spätestens ab dem 1. Januar 2027, um missbräuchliche Preisaufschläge zu begrenzen. Auch auf europäischer Ebene wird über die Spritpreise gestritten. Finanzminister Lars Klingbeil dringt auf eine Übergewinnsteuer für Ölkonzerne in der EU, damit außergewöhnlich hohe Gewinne stärker abgeschöpft werden können. Unterstützung kommt unter anderem aus Spanien, während andere Mitgliedstaaten wie Frankreich zurückhaltender reagieren. In Mecklenburg-Vorpommern bleibt die Regierungsbildung nach der Wahl offen. Nach den Umfragen könnte die AfD zwar stärkste Kraft werden, hätte aber wohl keinen Koalitionspartner, während SPD und Grüne zusammen mit dem BSW theoretisch ein linkes Bündnis bilden könnten. Ob daraus eine stabile Mehrheit wird, hängt vor allem von den kleineren Parteien ab. Verteidigungsminister Boris Pistorius hat in Texas den ersten von 35 bestellten F-35A-Kampfjets für die deutsche Luftwaffe entgegengenommen. Die Tarnkappenjets sollen die alte Tornado-Flotte ablösen und gelten für die Bundesregierung als wichtiger Schritt zur Modernisierung der Luftwaffe. Und die Bundesregierung hat als Reaktion auf den Leipziger Drohnenvorfall das russische Generalkonsulat in Bonn geschlossen. Außenminister Wadepool nennt das eine harte Maßnahme, betont aber zugleich, dass der Dialog mit Russland nicht völlig abbrechen soll. Im Sport hat der FC Bayern München den ersten FC Union Berlin mit 7:0 besiegt. Harry Kane stellte dabei mit seinem 100. Bundesligator in nur 98 Spielen einen neuen Rekord auf. Wetter. Heute Nacht wird es wechselhaft mit Tiefstwerten zwischen 12 und 15 Grad. Morgen erwartet uns verbreitet Regen bei 19 bis 23 Grad. Am Sonntag bleibt es bei Schauern und milden Temperaturen. Das waren die Nachrichten. Hier geht es weiter mit der Musik. Tobias.
1: Danke dir, Tobias. Und du, lehn dich nicht zurück. Jetzt kriegt dein Freitagabend hier wieder richtig Zug bei Hiveweaver FM.

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für ein NDR-Kultur-Pop-Up-Konzert mit dem Vision String Quartet sind gerade drei Orte in der engeren Auswahl. Und genau das mag ich daran. Noch nix fest, aber schon dieses Bild im Kopf. Ganz normales Gebäude, normaler Abend. Und auf einmal kippt die Stimmung, weil da Musik, Licht, Menschen sind. Und zack, fühlt sich dieselbe Ecke komplett anders an. Welche Stelle in deiner Stadt bräuchte genau das? Jetzt für dich: Mysterious Ways von U2.

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Ab dem 25. September werden beim Harz Classics Festival in Clausthal-Zellerfeld internationale Klassik- und Jazzstars erwartet. Und das Eröffnungskonzert heißt ganz schlicht Italian Dream. Nicht für jetzt sofort, klar, aber genau sowas liebe ich. Ein Termin steht im Kalender und zack ist im Kopf schon Espresso-Licht. Ein bisschen Jazz und Harz statt Flughafen. Genau mit diesem Mini-Urlaub im Kopf gebe ich rüber zu Hot Chocolate mit You Sexy Thing.

Ian Leslie beschreibt in John und Paul die musikalische Freundschaft von John Lennon und Paul McCartney als eine Verbindung, die sich in Liedern und Songtexten gezeigt hat. Und ich finde das mitten in der Nacht total stark, weil manche Abende auch genau so anfangen. Nicht mit großem Plan, sondern mit dieser einen Person, die den Song anmacht und plötzlich hängen alle drin. Wenn du bei euch diese heimliche Playlist-Seele bist, fühl dich kurz gesehen. Und genau für diesen Moment kommt jetzt Karol G und Maldi mit Gattu Bela. Bei mir wirkt er am besten, wenn der Abend gerade von nett auf jetzt geht's loskippt.

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0: Auf dem Reeperbahn-Festival 2026 auf St. Pauli haben Bands am Donnerstag laut NDR Kultur gezeigt, warum Musikmachen nicht der KI überlassen werden sollte. Und ganz ehrlich, genau das ist ja der Kick an Live-Musik. Dieser leicht schiefe Mitsing-Moment, ein Blick von der Bühne rüber, kurz Gänsehaut, obwohl nicht alles geschniegelt ist. Für dich jetzt Quincy Jones mit 100 Ways.
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In Bremen ist ein 51,87 Meter langes Fischbrötchen belegt worden. Und das Rekordinstitut Deutschland hat es als Weltrekord bestätigt. Der alte lag bei 42 Metern. Ganz ehrlich, das ist nicht einfach Abendessen. Das ist Abendessen mit Bauleitung. Und exakt so fühlen sich diese Nachtsnacks an. Wenn aus "Ich hol mir kurz was" plötzlich eine völlig wilde Runde nach dem Konzert oder vorm Losziehen wird. Für dich jetzt ganz schlicht. Fito Olivares mit La Guerra Salome.

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In gut 2 Minuten hat Carla die Nachrichten für dich. Bleib fix hier, ich hol dich gleich wieder ab. 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

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Guten Abend, es ist 1 Uhr. Am Mikrofon Carla. Bund und Länder wollen die hohen Spritpreise abfedern und haben sich auf einen Tankrabatt sowie einen Spritpreisdeckel geeinigt. Der Bund senkt dafür ab dem 1. Oktober die Energiesteuer auf Benzin und Diesel. Zusammen mit der Mehrwertsteuer ergibt das rund 17 Cent weniger pro Liter. Insgesamt sollen Bürgerinnen, Bürger und Unternehmen um etwa 2,5 Milliarden Euro entlastet werden. Parallel dazu wirbt Finanzminister Lars Klingbeil auf EU-Ebene für eine Übergewinnsteuer auf Ölkonzerne. Er verlangt ein schnelles Signal an den Zapfsäulen. Unterstützung kommt unter anderem aus Spanien, während andere Mitgliedstaaten wie Frankreich zurückhaltender reagieren. In Mecklenburg-Vorpommern bleibt die Regierungsbildung nach der Wahl offen. Nach den Umfragen dürfte die AfD zwar stärkste Kraft werden, aber ohne Partner bleiben, während die Grünen knapp in den Landtag zurückkehren könnten und damit eine linke Koalition mit der SPD möglich machten. US-Präsident Donald Trump hat dem Sender CNN sowie weiteren Medien den Zugang zum Weißen Haus entzogen. Die betroffenen Redaktionen sprechen von einem Angriff auf die Pressefreiheit und wollen sich juristisch wehren. Deutschland übernimmt derweil den ersten von 35 bestellten F-35A-Kampfjets. Verteidigungsminister Boris Pistorius sprach in Texas von einer neuen Ära für die Luftwaffe. Die Maschinen sollen die Tornado-Flotte ablösen. Außenpolitisch hat Deutschland das russische Generalkonsulat in Bonn geschlossen. Außenminister Wadepool nennt das eine harte Reaktion, setzt aber trotz der Eskalation weiter auf Dialog. Im Sport feierte Bayern München ein 7:0 gegen Union Berlin. Dazu stellte Harry Kane mit seinem 100. Bundesligator in nur 98 Spielen einen Rekord auf. Außerdem startet die neue Basketball-Bundesliga-Saison. Und in der DEL fällt in diesen Tagen der Auftakt. Beim Wetter wird es heute wechselhaft mit Schauern im Norden und Osten, sonst eher bedeckt, bei 19 bis 23 Grad. In der Nacht kühlt es auf 10 bis 16 Grad ab. Morgen erwartet uns erneut schauerhaftes Wetter bei 18 bis 23 Grad. Ich bin Carla, danke für Ihr Zuhören und jetzt geht es weiter mit Musik.

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